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1: Beim nächsten Ton geht es 23:49:00. Beim nächsten Ton ist es 23:49:10. Beim nächsten Ton ist es 23:49:20.
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1: Beim nächsten Ton ist es 23:49:30. Und 30 Sekunden.

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